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3: Ich bin Jerome Nussbaum. Deutschland ist bei der Fußball-WM raus. Erstmals im Elfmeterschießen. 4:5 stand es danach gegen Paraguay. Dabei hatte die DFB-Elf durch einen Treffer von Tah in der Verlängerung zum 2:1 den Sieg schon vor Augen. Das Tor wurde nach einem Einspruch des südamerikanischen Videoassistenten aber aberkannt, wegen eines angeblichen Fouls am Torwart von Paraguay. Bundestrainer Nagelsmann fand dafür im ZDF klare Worte.
4: Am Ende ist es 2:1 in einem ganz wichtigen Zeitpunkt. Ich erinnere da an Spanien zurück. Auch da hatten wir einen Elfmeter gekriegt. Das ist eine ähnliche Situation. Es gibt einfach Spiele, wo du in der Lage bist, viele Tore zu machen. Es gibt auch Spiele, wo du mal dreckig gewinnen musst. Und das hätten wir wahrscheinlich dreckig gewonnen. Ich sehe es gerade nochmal. Das ist nicht nur ein Skandal, das ist ein Vollskandal. Das ist nicht mal ansatzweise ein Foulspiel.
3: Nach dem WM-Aus für Deutschland ist dafür Brasilien weiter und steht jetzt im Achtelfinale. Gegen Japan gab es einen 2:1-Sieg in der Nachspielzeit. Der Kreistag Mecklenburgische Seenplatte ist gestern kurz nach Beginn beendet worden. Es gab Proteste von CDU, SPD, Linken und Grünen gegen den geplanten Wechsel von Kreistagspräsident Diener von der CDU zur AfD. Mehr als 30 Abgeordnete hatten deshalb den Saal verlassen. Damit war der Kreistag nicht mehr beschlussfähig. Diener ist nach über 40 Jahren aus der CDU ausgetreten und will sich im Landtag der AfD-Fraktion anschließen. Die CDU kündigte an, Diener als Kreistagspräsidenten abwählen zu wollen. Die Hitzewelle der vergangenen Tage hat manche Seen in Mecklenburg-Vorpommern aus dem Gleichgewicht gebracht. Die Keimbelastung ist dadurch gestiegen. In fast jedem Landkreis ist mindestens ein Gewässer betroffen, darunter der Haussee Rothenklempenow in Vorpommern-Greifswald. Dort wurde eine hohe Konzentration von E. coli-Bakterien festgestellt. Es gilt derzeit ein Badeverbot. Auch Blaualgen breiten sich aus, etwa im Naturbad Grimmen. An weiteren Badestellen wird vor Zerkarien gewarnt, die Hautausschlag auslösen können. 6 Menschen sind im niedersächsischen Stade durch einen Schusswaffenangriff in einer Jugendhilfeeinrichtung ums Leben gekommen. Eines der Opfer erlag im Krankenhaus seinen Verletzungen. Die Polizei geht nach ersten Erkenntnissen von einem familiären Hintergrund aus.
5: Bei den Toten handelt es sich um Mitarbeiter der Einrichtung sowie des Jugendamtes. Der mutmaßliche Schütze konnte gefasst werden. Motiv des 45-Jährigen soll ein Streit ums Sorgerecht für ein 3 Monate altes Kind gewesen sein. Es blieb unverletzt, ebenso die Mutter. Bundeskanzler Merz schrieb auf der Plattform X, die Nachricht aus Stade erschüttere ihn bis ins Mark. Ulrike Klein, Redaktion.
3: Die Lage auf der wichtigen Ölhandelsroute im Persischen Golf bleibt angespannt. Der Iran hat Vorschläge zur Minenräumung durch andere Nationen in der Straße von Hormuz abgelehnt. Den Vorschlag Frankreichs dafür wertete der iranische Vizeaußenminister Gharibabadi als Verstoß gegen das bestehende Rahmenabkommen und Provokation. Er sagte, die Räumung von Seeminen in der Meerenge werde ausschließlich vom Iran übernommen. Auch Deutschland hatte sich bereit erklärt, eine Minenräumung zu unterstützen.
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3: Die Temperaturen liegen im Moment in Schwerin bei 14 Grad, 17 messen wir in Rostock, 14 sind es auch in Waren und 16 Grad messen wir in Neubrandenburg, Binz und auch in Heringsdorf 16 Grad. Heute ist es zunächst heiter, im Westen kann es dann am Nachmittag und Abend einzelne Schauer geben. Die Höchstwerte reichen von 25 bis 28 Grad, an der Küste von 21 bis 25. Morgen ist es dann zunächst überwiegend stark bewölkt, gebietsweise kann es auch Regen oder Gewitter geben. Später lockert es wieder auf, dann bei 20 bis 24 Grad maximal.

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4: Das Landgericht Stralsund hat einen Mann nach einem tödlichen Schwertangriff auf dessen Vater zu fast 8 Jahren Gefängnis verurteilt. Der 54-Jährige tötete seinen Vater demnach unter Drogeneinfluss mit einem Katana und kann sich nach eigenen Angaben nicht an die Tat erinnern. Die Bürger von Güstrow können die 800-Jahr-Feier der Stadt mit eigenen Ideen mitgestalten. Bürgermeister Zimmermann sagte, ein Stadtjubiläum lebe von den Menschen, die diese Stadt ausmachen. Arbeitsgruppen widmen sich in den kommenden Monaten verschiedenen Themenbereichen. Die SPD-Landtagsabgeordnete Mandy Pfeiffer ist in Schwerin zur neuen Stadtpräsidentin gewählt worden. Sie folgt auf Sebastian Ehlers von der CDU, der kommende Woche sein Amt als neuer Oberbürgermeister antreten wird. Der im Nordosten seltene Gänsegeier ist über Greifswald diesen Monat 2-mal gesichtet worden von einem Hobby-Ornithologen. Eigentlich sind die imposanten Geier in Spanien und Frankreich beheimatet.
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4: Die Temperaturen liegen im Moment in Schwerin bei 14 Grad, 17 messen wir in Rostock, 14 sind es auch in Waren und 16 Grad messen wir in Neubrandenburg, Binz und auch in Heringsdorf 16 Grad. Heute ist es zunächst heiter, im Westen kann es dann am Nachmittag und Abend einzelne Schauer geben. Die Höchstwerte reichen von 25 bis 28 Grad, an der Küste von 21 bis 25. Morgen ist es dann zunächst überwiegend stark bewölkt, gebietsweise kann es auch Regen oder Gewitter geben, später lockert es wieder auf, dann bei 20 bis 24 Grad maximal. 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Ich bin Jerome Nussbaum.

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3: Ich bin Jerome Nussbaum. Deutschland ist bei der Fußball-WM raus. Erstmals im Elfmeterschießen. 4:5 stand es danach gegen Paraguay. Dabei hatte die DFB-Elf durch einen Treffer von Tah in der Verlängerung zum 2:1 den Sieg schon vor Augen. Das Tor wurde nach einem Einspruch des südamerikanischen Videoassistenten aber aberkannt, wegen eines angeblichen Fouls am Torwart von Paraguay. Bundestrainer Nagelsmann fand dafür im ZDF klare Worte.
4: Am Ende ist es 2-1 in einem ganz wichtigen Zeitpunkt. Ich erinnere da an Spanien zurück. Auch da hat man einen Elfmeter gekriegt. Das ist eine ähnliche Situation. Es gibt einfach Spiele, wo du in der Lage bist, viele Tore zu machen. Es gibt auch Spiele, wo du mal dreckig gewinnen musst. Und das hätten wir wahrscheinlich dreckig gewonnen. Ich sehe es gerade nochmal. Das ist nicht nur ein Skandal, das ist ein Vollskandal. Das ist nicht mal ansatzweise ein Foulspiel.
3: Nach dem WM-Aus für Deutschland ist dafür Brasilien weiter und steht jetzt im Achtelfinale. Gegen Japan gab es einen 2:1-Sieg in der Nachspielzeit und Marokko konnte sich im Elfmeterschießen gegen die Niederlande mit 3:2 durchsetzen. Damit spielt Marokko im Achtelfinale gegen Kanada. Der Kreistag Mecklenburgische Seenplatte ist gestern kurz nach Beginn beendet worden. Es gab Proteste von CDU, SPD, Linken und Grünen gegen den geplanten Wechsel von Kreistagspräsident Diener von der CDU zur AfD. Mehr als 30 Abgeordnete hatten deshalb den Saal verlassen. Damit war der Kreistag nicht mehr beschlussfähig. Diener ist nach über 40 Jahren aus der CDU ausgetreten und will sich im Landtag der AfD-Fraktion anschließen. Die CDU kündigte an, Diener als Kreistagspräsidenten abwählen zu wollen. Die Hitzewelle der vergangenen Tage hat manche Seen in Mecklenburg-Vorpommern aus dem Gleichgewicht gebracht. Die Keimbelastung ist dadurch gestiegen. In fast jedem Landkreis ist mindestens ein Gewässer betroffen, darunter der Haussee Rothenklempenow in Vorpommern-Greifswald. Dort wurde eine hohe Konzentration von E. coli-Bakterien festgestellt. Es gilt derzeit ein Badeverbot. Auch Blaualgen breiten sich aus, etwa im Naturbad Grimmen. An weiteren Badestellen wird vor Zerkarien gewarnt, die Hautausschlag auslösen können. 6 Menschen sind im niedersächsischen Stade durch einen Schusswaffenangriff in einer Jugendhilfeeinrichtung ums Leben gekommen. Eines der Opfer erlag im Krankenhaus seinen Verletzungen. Die Polizei geht nach ersten Erkenntnissen von einem familiären Hintergrund aus.
5: Bei den Toten handelt es sich um Mitarbeiter der Einrichtung sowie des Jugendamtes. Der mutmaßliche Schütze konnte gefasst werden. Motiv des 45-Jährigen soll ein Streit ums Sorgerecht für ein 3 Monate altes Kind gewesen sein. Es blieb unverletzt, ebenso die Mutter. Bundeskanzler Merz schrieb auf der Plattform X, die Nachricht aus Stade erschüttere ihn bis ins Mark. Ulrike Klein, Redaktion.
3: Die Lage auf der wichtigen Ölhandelsroute im Persischen Golf bleibt angespannt. Der Iran hat Vorschläge zur Minenräumung durch andere Nationen in der Straße von Hormuz abgelehnt. Den Vorschlag Frankreichs dafür wertete der iranische Vizeaußenminister Gharibabadi als Verstoß gegen das bestehende Rahmenabkommen und Provokation. Er sagte, die Räumung von Seeminen in der Meerenge werde ausschließlich vom Iran übernommen. Auch Deutschland hatte sich bereit erklärt, eine Minenräumung zu unterstützen.
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3: Die Temperaturen liegen im Moment in Schwerin bei 14 Grad, 17 messen wir in Rostock, 14 sind es auch in Waren und 16 Grad messen wir in Neubrandenburg, Binz und auch in Heringsdorf 16 Grad. Heute ist es zunächst heiter, im Westen kann es dann am Nachmittag und Abend einzelne Schauer geben. Die Höchstwerte reichen von 25 bis 28 Grad, an der Küste von 21 bis 25. Morgen ist es dann zunächst überwiegend stark bewölkt, gebietsweise kann es auch Regen oder Gewitter geben. Später lockert es wieder auf, dann bei 20 bis 24 Grad maximal.

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1: Das Landgericht Stralsund hat einen Mann nach einem tödlichen Schwertangriff auf dessen Vater zu fast 8 Jahren Gefängnis verurteilt. Der 54-Jährige tötete seinen Vater demnach unter Drogeneinfluss mit einem Katana und kann sich nach eigenen Angaben nicht an die Tat erinnern. Die Bürger von Güstrow können die 800-Jahr-Feier der Stadt mit eigenen Ideen mitgestalten. Bürgermeister Zimmermann sagte, ein Stadtjubiläum lebe von den Menschen, die diese Stadt ausmachen. Arbeitsgruppen widmen sich in den kommenden Monaten verschiedenen Themenbereichen. Die SPD-Landtagsabgeordnete Mandy Pfeiffer ist in Schwerin zur neuen Stadtpräsidentin gewählt worden. Sie folgt auf Sebastian Ehlers von der CDU, der kommende Woche sein Amt als neuer Oberbürgermeister antreten wird. Der im Nordosten seltene Gänsegeier ist über Greifswald diesen Monat 2-mal gesichtet worden von einem Hobby-Ornithologen. Eigentlich sind die imposanten Geier in Spanien und Frankreich beheimatet.
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1: Die Temperaturen liegen im Moment in Schwerin bei 14 Grad, 17 messen wir in Rostock, 14 sind es auch in Waren und 16 Grad messen wir in Neubrandenburg, Binz und auch in Heringsdorf 16 Grad. Heute ist es zunächst heiter, im Westen kann es dann am Nachmittag und Abend einzelne Schauer geben. Die Höchstwerte reichen von 25 bis 28 Grad, an der Küste von 21 bis 25. Morgen ist es dann zunächst überwiegend stark bewölkt, gebietsweise kann es auch Regen oder Gewitter geben. Später lockert es wieder auf, dann bei 20 bis 24 Grad maximal. 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
3: Ich bin Jerome Nussbaum. Deutschland hat es bei der Fußball-WM nicht ins Achtelfinale geschafft. Im 16. Finale war Schluss. Nach Elfmeterschießen gegen Paraguay stand es 4:5. Torwart Manuel Neuer meldete sich danach aus der Kabine enttäuscht im ZDF zurück.
4: Ja, enttäuschend ist das richtige Wort. Jeder ist traurig, enttäuscht. Es wird jetzt nicht viel gesprochen. Jeder ist so ein bisschen für sich und muss erstmal mit der Situation klarkommen.
3: Angesprochen auf seine Zukunft als Bundestrainer blieb Julian Nagelsmann aber standhaft.
5: Ja, ich stehe zur Verfügung. Wenn der DFB das möchte, dann mache ich die EM28 und wenn nicht, dann müssen Sie es mir sagen.
3: Bei der Fußball-WM sind Brasilien und auch Marokko weiter. Brasilien besiegte Japan mit 2:1 in der Nachspielzeit. Marokko konnte sich gegen die Niederlande im Elfmeterschießen durchsetzen mit 3:2. SPD, Linke und Grüne im Landtag von Mecklenburg-Vorpommern wollen die Wahl der Verfassungsrichter mit einfacher Mehrheit ermöglichen. Ihre Befürchtung ist, dass die AfD bei der aktuellen Regelung Wahlen künftig regelrecht blockieren könnte. Die CDU lehnt den Vorschlag allerdings ab. Fraktionschef Daniel Peters erklärte gegenüber Schlagerradio:
6: Aus Angst vor Wahlergebnissen, die einem nicht passen, die Landesverfassung von Mecklenburg-Vorpommern zu ändern, halten wir für falsch. Zumal die geplanten Änderungen die Demokratie nicht stärken. Das Gegenteil ist der Fall, wenn Opposition und Minderheitenrechte sogar noch darunter leiden müssen.
3: Bisher ist zur Wahl der Verfassungsrichter eine Zweidrittelmehrheit nötig. Der NSU-Untersuchungsausschuss im Landtag von Mecklenburg-Vorpommern will übermorgen seinen Abschlussbericht vorlegen. Es werden darin rechtsextreme Netzwerke im Land beleuchtet, ebenso der Mord an Mehmet Turgut im Februar 2004 in einem Rostocker Imbiss. Hinter dem Mord stand das rechtsextreme Trio um Beate Zschäpe. Der Ausschuss will demnach Politik und Sicherheitsbehörden auch Empfehlungen geben, um künftige Taten zu verhindern. Bundesarbeitsministerin Baas fordert vor der Einführung der neuen Grundsicherung ein konsequentes Vorgehen gegen möglichen Missbrauch. Zur Solidarität gehöre auch, dass wer arbeiten könne, sich um Arbeit bemühen müsse, sagte sie der neuen Osnabrücker Zeitung.
7: Ein konsequentes Vorgehen der zuständigen Behörden bezeichnete sie als eine Frage der Gerechtigkeit. Leistungsmissbrauch sei keine Lappalie. Gleichzeitig betonte Baas, dass dies aus ihrer Sicht nur ganz wenige Menschen betreffe. Ab morgen kommen auf rund 5,5 Millionen Bürgergeldbezieher Änderungen zu. Neben der Umbenennung in Grundsicherung wächst auch der Druck, einen Job anzunehmen. Wirken Bezieher nicht mit, kann die Leistung gekürzt oder im Extremfall ganz gestrichen werden. Ulrike Klein, Redaktion.
3: Nach dem schweren Doppelerdbeben in Venezuela ist die Zahl der Toten inzwischen auf mehr als 1700 gestiegen. Über 5000 Menschen wurden verletzt. Es gelten aber immer noch zehntausende Menschen als vermisst. Mittlerweile sind auch zwei deutsche Teams vor Ort im Einsatz, um die Such- und Rettungsarbeiten zu unterstützen.
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3: Und hier die aktuellen Temperaturen. Schwerin und Rostock 16 Grad. 16 messen wir auch in Waren. 18 sind es in Neubrandenburg und Binz. Und 19 messen wir in Heringsdorf. Heute ist es zunächst heiter. Im Westen kann es dann am Nachmittag und Abend einzelne Schauer geben. Die Höchstwerte reichen von 25 bis 28 Grad. An der Küste von 21 bis 25. Morgen ist es dann zunächst überwiegend stark bewölkt. Gebietsweise kann es auch Regen oder Gewitter geben. Später lockert es wieder auf. Dann bei 20 bis 24 Grad maximal.
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4: Die Streichungspläne des Bundes beim Programm Demokratie lebt wirkt sich auch auf viele langjährige Projektträger in Mecklenburg-Vorpommern aus. Schon ab dem kommenden Jahr könnte laut ARD das ausdrohen. Die Hitzewelle der vergangenen Tage hat manche Seen in Mecklenburg-Vorpommern aus dem Gleichgewicht gebracht. Unter anderem gilt für den Haussee Roten Klempenow in Vorpommern-Greifswald ein Badeverbot wegen E. coli-Bakterien. Die Bauarbeiten auf dem Schulcampus in Grevesmühlen kommen voran. Nachdem vor einigen Wochen die Baugrube für die neue Grundschule und das Zentralgebäude fertig wurde, beginnen jetzt die eigentlichen Arbeiten. Zunächst werden laut Stadt zahlreiche Leitungen verlegt. Der NSU-Untersuchungsausschuss im Landtag will übermorgen seinen Abschlussbericht vorlegen. Es werden darin rechtsextreme Netzwerke im Land beleuchtet, ebenso der Mord an Mehmet Turgut im Februar 2004 in einem Rostocker Imbiss.
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4: Und hier die aktuellen Temperaturen. Schwerin und Rostock 16 Grad. 16 messen wir auch in Waren. 18 sind es in Neubrandenburg und Binz. Und 19 messen wir in Heringsdorf. Heute ist es zunächst heiter. Im Westen kann es dann am Nachmittag und Abend einzelne Schauer geben. Die Höchstwerte reichen von 25 bis 28 Grad. An der Küste von 21 bis 25. Morgen ist es dann zunächst überwiegend stark bewölkt. Gebietsweise kann es auch Regen oder Gewitter geben. Später lockert es wieder auf. Dann bei 20 bis 24. 20 Grad maximal. 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Ich bin Jerome Nussbaum.

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4: Ich bin Jerome Nussbaum. Deutschland hat es bei der Fußball-WM nicht ins Achtelfinale geschafft. Im 16. Finale war Schluss. Nach Elfmeterschießen gegen Paraguay stand es 4:5. Torwart Manuel Neuer meldete sich danach aus der Kabine enttäuscht im ZDF zurück.
5: Ja, enttäuschend ist das richtige Wort. Jeder ist traurig, enttäuscht. Es wird jetzt nicht viel gesprochen. Jeder ist so ein bisschen für sich und muss erstmal mit der Situation klarkommen.
4: Angesprochen auf seine Zukunft als Bundestrainer blieb Julian Nagelsmann aber standhaft.
6: Ja, ich stehe zur Verfügung. Wenn der DFB das möchte, dann mache ich die EM28 und wenn nicht, dann müssen sie es mir sagen.
4: Bei der Fußball-WM sind Brasilien und auch Marokko weiter. Brasilien besiegte Japan mit 2:1 in der Nachspielzeit. Marokko konnte sich gegen die Niederlande im Elfmeterschießen durchsetzen mit 3:2. SPD, Linke und Grüne im Landtag von Mecklenburg-Vorpommern wollen die Wahl der Verfassungsrichter mit einfacher Mehrheit ermöglichen. Ihre Befürchtung ist, dass die AfD bei der aktuellen Regelung Wahlen künftig regelrecht blockieren könnte. Die CDU lehnt den Vorschlag allerdings ab. Fraktionschef Daniel Peters erklärte gegenüber Schlagerradio:
7: Aus Angst vor Wahlergebnissen, die einem nicht passen, die Landesverfassung von Mecklenburg-Vorpommern zu ändern, halten wir für falsch. Zumal die geplanten Änderungen die Demokratie nicht stärken. Das Gegenteil ist der Fall, wenn Opposition und Minderheitenrechte sogar noch darunter leiden müssen.
4: Bisher ist zur Wahl der Verfassungsrichter eine Zweidrittelmehrheit nötig. Der NSU-Untersuchungsausschuss im Landtag von Mecklenburg-Vorpommern will übermorgen seinen Abschlussbericht vorlegen. Es werden darin rechtsextreme Netzwerke im Land beleuchtet, ebenso der Mord an Mehmet Turgut im Februar 2004 in einem Rostocker Imbiss. Hinter dem Mord stand das rechtsextreme Trio um Beate Zschäpe. Der Ausschuss will demnach Politik und Sicherheitsbehörden auch Empfehlungen geben, um künftige Taten zu verhindern. Bundesarbeitsministerin Baas fordert vor der Einführung der neuen Grundsicherung ein konsequentes Vorgehen gegen möglichen Missbrauch. Zur Solidarität gehöre auch, dass wer arbeiten könne, sich um Arbeit bemühen müsse, sagte sie der neuen Osnabrücker Zeitung.
8: Ein konsequentes Vorgehen der zuständigen Behörden bezeichnete sie als eine Frage der Gerechtigkeit. Leistungsmissbrauch sei keine Lappalie. Gleichzeitig betonte Baas, dass dies aus ihrer Sicht nur ganz wenige Menschen betreffe. Ab morgen kommen auf rund 5,5 Millionen Bürgergeldbezieher Änderungen zu. Neben der Umbenennung in Grundsicherung wächst auch der Druck, einen Job anzunehmen. Wirken Bezieher nicht mit, kann die Leistung gekürzt oder im Extremfall ganz gestrichen werden. Ulrike Klein, Redaktion.
4: Nach dem schweren Doppelerdbeben in Venezuela ist die Zahl der Toten inzwischen auf mehr als 1.700 gestiegen. Über 5.000 Menschen wurden verletzt. Es gelten aber immer noch Zehntausende Menschen als vermisst. Mittlerweile sind auch 2 deutsche Teams vor Ort im Einsatz, um die Such- und Rettungsarbeiten zu unterstützen.
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4: Und hier die aktuellen Temperaturen. Schwerin und Rostock 16 Grad. 16 messen wir auch in Waren. 18 sind es in Neubrandenburg und Binz. Und 19 messen wir in Heringsdorf. Heute ist es zunächst heiter. Im Westen kann es dann am Nachmittag und Abend einzelne Schauer geben. Die Höchstwerte reichen von 25 bis 28 Grad. An der Küste von 21 bis 25. Morgen ist es dann zunächst überwiegend stark bewölkt. Gebietsweise kann es auch Regen oder Gewitter geben. Später lockert es wieder auf. Dann bei 20 bis 24 Grad maximal.

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1: Die Streichungspläne des Bundes beim Programm Demokratie lebt wirkt sich auch auf viele langjährige Projektträger in Mecklenburg-Vorpommern aus. Schon ab dem kommenden Jahr könnte laut ARD das ausdrohen. Die Hitzewelle der vergangenen Tage hat manche Seen in Mecklenburg-Vorpommern aus dem Gleichgewicht gebracht. Unter anderem gilt für den Haussee Roten Klempenow in Vorpommern-Greifswald ein Badeverbot wegen E. coli-Bakterien. Die Bauarbeiten auf dem Schulcampus in Grevesmühlen kommen voran. Nachdem vor einigen Wochen die Baugrube für die neue Grundschule und das Zentralgebäude fertig wurde, beginnen jetzt die eigentlichen Arbeiten. Zunächst werden laut Stadt zahlreiche Leitungen verlegt. Der NSU-Untersuchungsausschuss im Landtag will übermorgen seinen Abschlussbericht vorlegen. Es werden darin rechtsextreme Netzwerke im Land beleuchtet, ebenso der Mord an Mehmet Turgut im Februar 2004 in einem Rostocker Imbiss.
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1: Und hier die aktuellen Temperaturen. Schwerin und Rostock 16 Grad. 16 messen wir auch in Waren. 18 sind es in Neubrandenburg und Binz. Und 19 messen wir in Heringsdorf. Heute ist es zunächst heiter. Im Westen kann es dann am Nachmittag und Abend einzelne Schauer geben. Die Höchstwerte reichen von 25 bis 28 Grad. An der Küste von 21 bis 25. Morgen ist es dann zunächst überwiegend stark bewölkt. Gebietsweise kann es auch Regen oder Gewitter geben. Später lockert es wieder auf. Dann bei 20 bis 24. 20 Grad maximal. 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Ich bin Jerome Nussbaum.
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5: Ich bin Jerome Nussbaum. Während des laufenden Mordprozesses hat sich der Vater des getöteten Fabian aus Güstrow in den sozialen Netzwerken zu Wort gemeldet. Er wolle einige Dinge loswerden, schreibt er dort.
6: Er vermisse seinen geliebten Sohn Fabian jeden einzelnen Tag, auch wenn das nach außen vielleicht anders wirke. Er kämpfe jeden Tag für seinen Sohn und für Gerechtigkeit. In der Verhandlung hatte er erklärt, dass er wieder mit der Angeklagten zusammen sei. Sie soll den Jungen aus Eifersucht mit 6 Messerstichen getötet und seine Leiche verbrannt haben. Die Kommentare im Internet machten ihn traurig und wütend, schreibt der Vater. Ein Mensch werde öffentlich vorverurteilt, obwohl gar kein rechtskräftiges Urteil gesprochen worden sei. Der Prozess geht morgen weiter. Ulrike Klein, Redaktion.
5: Greenpeace beobachtet, dass Frachter der russischen Schattenflotte vermehrt dichter an der Ostseeküste entlangfahren. Demnach hielten sie in den vergangenen Monaten verstärkt Abstand von der schwedischen Küste. Das Land war zuletzt härter gegen mutmaßliche Schattenflottentanker vorgegangen und hatte auch Schiffe gestoppt. Laut den Umweltschützern wählten von Anfang März bis Mitte Juni 42 von 136 Tankern eine längere Route nahe Rügen. Nach dem vorzeitigen WM-Aus für die deutsche Fußballnationalmannschaft ist die Zukunft von Bundestrainer Nagelsmann unsicher. Er selbst sagte nach der Niederlage gegen Paraguay, er stehe dem DFB weiter zur Verfügung. Ob er tatsächlich auch bei der EM in 2 Jahren noch auf der Bank sitzen wird, entscheidet sich in den kommenden Tagen.
7: Sportdirektor Rudi Völler hält zwar zu Julian Nagelsmann, er sei aber nicht der DFB alleine, sagte er. Jeder wisse, wie er zu Julian stehe. Er sei immer noch ein absoluter Top-Trainer. Außerdem sei er überzeugt, dass Nagelsmann wahrscheinlich der Richtige ist, weiterzumachen. In den nächsten 1-2 Tagen werde man sich nochmal zusammensetzen. Dann werde man sehen. Noch in der Nacht ist die Nationalmannschaft ins Trainingslager zurückgeflogen. Jedem Spieler steht es nun frei, abzureisen. Noah Ulrich, Redaktion.
5: Brandenburgs Infrastrukturminister Krumbach reagiert skeptisch auf die Forderung, Hitzeschutz zu einer Pflichtaufgabe der Kommunen zu machen. Durch die Umdefinition stehe nicht automatisch mehr Geld zur Verfügung, sagte er der ARD. Damit reagiert er auf eine Forderung des Deutschen Städtetags. Vizepräsident Konrad hatte gesagt, wenn Hitzeschutz eine Pflichtaufgabe wäre, müsse der Bund den Kommunen dafür genug Geld geben. Bisher ist es eine freiwillige Aufgabe. Der Bund sieht die Länder und Kommunen in der Pflicht und hält die Mittel aus dem Sondervermögen für ausreichend. Mehr als 300 Getränkehersteller sprechen sich in einem offenen Brief gegen die geplante Zuckersteuer aus. Sie warnen vor einer zusätzlichen Belastung für Unternehmen und Verbraucher. Es fehlten aus ihrer Sicht Belege für die Wirksamkeit einer solchen Steuer. Die Branche habe bereits auf Eigeninitiative den Zuckergehalt marktrelevanter Erfrischungsgetränke um rund 15% gesenkt. Die Bundesregierung plant die neue Abgabe ab 2028. Die Einnahmen sollen in die gesetzliche Krankenversicherung fließen.
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5: Die aktuellen Temperaturen: Schwerin und Rostock 19 Grad, 20 messen wir in Waren, 21 in Neubrandenburg, Binz 20 und Heringsdorf 22 Grad. Wir warten im Westen des Landes am Nachmittag und am Abend einzelne Schauer. Bis dahin ist es aber überwiegend heiter bei Höchstwerten zwischen 25 und 28 Grad, an der Küste zwischen 21 und 25. Morgen geht es dann mit dichteren Wolken weiter, gebietsweise ist auch wieder Regen möglich, teils auch mit Gewittern. Später lockert es auf bei maximal 24 Grad.

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1: Ich bin Jerome Nussbaum. Während des laufenden Mordprozesses hat sich der Vater des getöteten Fabian aus Güstrow in den sozialen Netzwerken zu Wort gemeldet. Er wolle einige Dinge loswerden, schreibt er dort.
2: Er vermisse seinen geliebten Sohn Fabian jeden einzelnen Tag, auch wenn das nach außen vielleicht anders wirke. Er kämpfe jeden Tag für seinen Sohn und für Gerechtigkeit. In der Verhandlung hatte er erklärt, dass er wieder mit der Angeklagten zusammen sei. Sie soll den Jungen aus Eifersucht mit 6 Messerstichen getötet und seine Leiche verbrannt haben. Die Kommentare im Internet machten ihn traurig und wütend, schreibt der Vater. Ein Mensch werde öffentlich vorverurteilt, obwohl gar kein rechtskräftiges Urteil gesprochen worden sei. Der Prozess geht morgen weiter. Ulrike Klein, Redaktion.
1: Greenpeace beobachtet, dass Frachter der russischen Schattenflotte vermehrt dichter an der Ostseeküste entlangfahren. Demnach hielten sie in den vergangenen Monaten verstärkt Abstand von der schwedischen Küste. Das Land war zuletzt härter gegen mutmaßliche Schattenflottentanker vorgegangen und hatte auch Schiffe gestoppt. Laut den Umweltschützern wählten von Anfang März bis Mitte Juni 42 von 136 Tankern eine längere Route nahe Rügen. Nach dem vorzeitigen WM-Aus für die deutsche Fußballnationalmannschaft ist die Zukunft von Bundestrainer Nagelsmann unsicher. Er selbst sagte nach der Niederlage gegen Paraguay, er stehe dem DFB weiter zur Verfügung. Ob er tatsächlich auch bei der EM in 2 Jahren noch auf der Bank sitzen wird, entscheidet sich in den kommenden Tagen.
3: Sportdirektor Rudi Völler hält zwar zu Julian Nagelsmann, er sei aber nicht der DFB alleine, sagte er. Jeder wisse, wie er zu Julian stehe. Er sei immer noch ein absoluter Top-Trainer. Außerdem sei er überzeugt, dass Nagelsmann wahrscheinlich der Richtige ist, weiterzumachen. In den nächsten 1-2 Tagen werde man sich nochmal zusammensetzen. Dann werde man sehen. Noch in der Nacht ist die Nationalmannschaft ins Trainingslager zurückgeflogen. Jedem Spieler steht es nun frei, abzureisen. Noah Ulrich, Redaktion.
1: Brandenburgs Infrastrukturminister Krumbach reagiert skeptisch auf die Forderung, Hitzeschutz zu einer Pflichtaufgabe der Kommunen zu machen. Durch die Umdefinition stehe nicht automatisch mehr Geld zur Verfügung, sagte er der ARD. Damit reagiert er auf eine Forderung des Deutschen Städtetags. Vizepräsident Konrad hatte gesagt, wenn Hitzeschutz eine Pflichtaufgabe wäre, müsse der Bund den Kommunen dafür genug Geld geben. Bisher ist es eine freiwillige Aufgabe. Der Bund sieht die Länder und Kommunen in der Pflicht und hält die Mittel aus dem Sondervermögen für ausreichend. Mehr als 300 Getränkehersteller sprechen sich in einem offenen Brief gegen die geplante Zuckersteuer aus. Sie warnen vor einer zusätzlichen Belastung für Unternehmen und Verbraucher. Es fehlten aus ihrer Sicht Belege für die Wirksamkeit einer solchen Steuer. Die Branche habe bereits auf Eigeninitiative den Zuckergehalt marktrelevanter Erfrischungsgetränke um rund 15% gesenkt. Die Bundesregierung plant die neue Abgabe ab 2028. Die Einnahmen sollen in die gesetzliche Krankenversicherung fließen.
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1: Die aktuellen Temperaturen: Schwerin und Rostock 19 Grad, 20 messen wir in Waren, 21 in Neubrandenburg, Binz 20 und Heringsdorf 22 Grad. Wir warten im Westen des Landes am Nachmittag und am Abend einzelne Schauer. Bis dahin ist es aber überwiegend heiter bei Höchstwerten zwischen 25 und 28 Grad, an der Küste zwischen 21 und 25. Morgen geht es dann mit dichteren Wolken weiter, gebietsweise ist auch wieder Regen möglich, teils auch mit Gewittern. Später lockert es auf bei maximal 24 Grad.

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4: Ich bin Jerome Nussbaum. Abgesehen von der Hitzewelle mit Temperaturen über 40 Grad ist der Juni in Mecklenburg-Vorpommern vergleichsweise kühl gewesen. Laut Deutschem Wetterdienst lag die Mitteltemperatur bei 18 Grad. Bundesweit lag der Durchschnitt bei 19,5 Grad. MV zählte damit zu den kühlsten Regionen Deutschlands. Allerdings wurde das vierjährige Mittel von 15,4 Grad um 2,6 diesen Monat überboten. Die Bürger von Güstrow können die 800-Jahr-Feier der Stadt mit eigenen Ideen mitgestalten. Bürgermeister Zimmermann sagte, ein Stadtjubiläum lebe von den Menschen, die diese Stadt ausmachen. Arbeitsgruppen widmen sich in den kommenden Monaten verschiedenen Themenbereichen. Laut dem neuen Verfassungsschutzbericht stehen 28.000 AfD-Mitglieder unter Extremismusverdacht. Das zuständige Bundesamt wirft der Partei vor, sich weiter zu radikalisieren. Unter anderem taucht Thüringens AfD-Chef Höcke in dem Bericht auf.
5: Er wird mit der Aussage genannt, das Wort Umvolkung werde tabuisiert und kriminalisiert. Allgemein ist in dem Bericht von einem ethnisch abstammungsmäßig geprägten Volksverständnis die Rede. Dies stehe im Widerspruch zum Grundgesetz. Liberal-konservative Positionen seien bei der AfD kaum noch wahrnehmbar. Stattdessen dominierten zunehmend Positionen des sogenannten solidarisch-patriotischen Lagers, das der Verfassungsschutz als völkisch-nationalistisch einordnet. Noah Ulrich, Redaktion.
4: Die Zahl der Arbeitslosen in Deutschland ist auch in diesem Monat unter der Marke von 3 Millionen geblieben. Sie sank leicht um 15.000 auf rund 2,93 Millionen. Demnach ging auch die Quote etwas runter um 0,1 Punkte im Vergleich zum Vormonat auf nun 6,2%. Laut Bundesarbeitsagentur waren aber immer noch 22.000 Menschen mehr auf Jobsuche als vor einem Jahr. Der letzte Tag des Tankrabatts zur Entlastung der Autofahrer läuft. Morgen steigen die Steuern auf Benzin und Diesel wieder. Heute macht der Rabatt noch knapp 17 Cent Nachlass pro Liter aus. Die Spritpreise dürfen aber nach wie vor nur einmal am Tag um 12 Uhr mittags angehoben werden. Das deutsche WM-Aus haben trotz der späten Sendezeit mehr als 17,5 Millionen Menschen im Fernsehen mitverfolgt. Die Entscheidung war erst nach 1 Uhr nachts gefallen. Im Elfmeterschießen unterlag Deutschland Paraguay mit 3:4. Bundeskanzler Merz gefiel das Spiel offenbar dennoch. Er schreibt auf der Plattform X, auch wenn das Ausscheiden schmerze, was für ein Spiel. Mit eurem Einsatz und Teamgeist bei der WM habt ihr unser Land begeistert, so Merz wörtlich. Heute Abend überträgt die ARD ab 19 Uhr das 16-Finale zwischen der Elfenbeinküste und Norwegen. Danach läuft auf Magenta TV Frankreich gegen Schweden.
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4: Wir schauen auf die aktuellen Temperaturen. Schwerin 23 Grad, 22 messen wir in Rostock, 25 in Waren und in Neubrandenburg, Binz 22 und Heringsdorf 24 Grad. Wir warten im Westen des Landes am Nachmittag und am Abend einzelne Schauer. Bis dahin ist es aber überwiegend heiter bei Höchstwerten zwischen 25 und 28 Grad, an der Küste zwischen 21 und 25. Morgen geht es dann mit dichteren Wolken weiter, gebietsweise ist auch wieder Regen möglich, teils auch mit Gewittern. Später lockert es auf bei maximal 24 Grad.

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1: Ich bin Jerome Nussbaum. Abgesehen von der Hitzewelle mit Temperaturen über 40 Grad ist der Juni in Mecklenburg-Vorpommern vergleichsweise kühl gewesen. Laut Deutschem Wetterdienst lag die Mitteltemperatur bei 18 Grad. Bundesweit lag der Durchschnitt bei 19,5 Grad. MV zählte damit zu den kühlsten Regionen Deutschlands. Allerdings wurde das vierjährige Mittel von 15,4 Grad um 2,6 diesen Monat überboten. Die Bürger von Güstrow können die 800-Jahr-Feier der Stadt mit eigenen Ideen mitgestalten. Bürgermeister Zimmermann sagte, ein Stadtjubiläum lebe von den Menschen, die diese Stadt ausmachen. Arbeitsgruppen widmen sich in den kommenden Monaten verschiedenen Themenbereichen. Laut dem neuen Verfassungsschutzbericht stehen 28.000 AfD-Mitglieder unter Extremismusverdacht. Das zuständige Bundesamt wirft der Partei vor, sich weiter zu radikalisieren. Unter anderem taucht Thüringens AfD-Chef Höcke in dem Bericht auf.
2: Er wird mit der Aussage genannt, das Wort Umvolkung werde tabuisiert und kriminalisiert. Allgemein ist in dem Bericht von einem ethnisch abstammungsmäßig geprägten Volksverständnis die Rede. Dies stehe im Widerspruch zum Grundgesetz. Liberal-konservative Positionen seien bei der AfD kaum noch wahrnehmbar. Stattdessen dominierten zunehmend Positionen des sogenannten solidarisch-patriotischen Lagers, das der Verfassungsschutz als völkisch-nationalistisch einordnet. Noah Ulrich, Redaktion.
1: Die Zahl der Arbeitslosen in Deutschland ist auch in diesem Monat unter der Marke von 3 Millionen geblieben. Sie sank leicht um 15.000 auf rund 2,93 Millionen. Demnach ging auch die Quote etwas runter um 0,1 Punkte im Vergleich zum Vormonat auf nun 6,2%. Laut Bundesarbeitsagentur waren aber immer noch 22.000 Menschen mehr auf Jobsuche als vor einem Jahr. Der letzte Tag des Tankrabatts zur Entlastung der Autofahrer läuft. Morgen steigen die Steuern auf Benzin und Diesel wieder. Heute macht der Rabatt noch knapp 17 Cent Nachlass pro Liter aus. Die Spritpreise dürfen aber nach wie vor nur einmal am Tag um 12 Uhr mittags angehoben werden. Das deutsche WM-Aus haben trotz der späten Sendezeit mehr als 17,5 Millionen Menschen im Fernsehen mitverfolgt. Die Entscheidung war erst nach 1 Uhr nachts gefallen. Im Elfmeterschießen unterlag Deutschland Paraguay mit 3:4. Bundeskanzler Merz gefiel das Spiel offenbar dennoch. Er schreibt auf der Plattform X, auch wenn das Ausscheiden schmerze, was für ein Spiel. Mit eurem Einsatz und Teamgeist bei der WM habt ihr unser Land begeistert, so Merz wörtlich. Heute Abend überträgt die ARD ab 19 Uhr das 16-Finale zwischen der Elfenbeinküste und Norwegen. Danach läuft auf Magenta TV Frankreich gegen Schweden.
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1: Wir schauen auf die aktuellen Temperaturen. Schwerin 23 Grad, 22 messen wir in Rostock, 25 in Waren und in Neubrandenburg, Binz 22 und Heringsdorf 24 Grad. Wir warten im Westen des Landes am Nachmittag und am Abend einzelne Schauer. Bis dahin ist es aber überwiegend heiter bei Höchstwerten zwischen 25 und 28 Grad, an der Küste zwischen 21 und 25. Morgen geht es dann mit dichteren Wolken weiter, gebietsweise ist auch wieder Regen möglich, teils auch mit Gewittern. Später lockert es auf bei maximal 24 Grad.

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3: Ich bin Silke Rech. Die Zahl der Arbeitslosen in Mecklenburg-Vorpommern ist im Juni leicht gesunken. Rund 61.900 Menschen waren ohne Job, etwa 1.100 weniger als im Mai. Die Arbeitslosenquote sank um 0,1% auf 7,6%. Auch im Vergleich zum Vorjahr gibt es weniger Arbeitslose. Die Arbeitsagentur spricht trotz der schwierigen Wirtschaftslage von einem robusten Arbeitsmarkt. Vor allem qualifizierte Fachkräfte werden weiterhin in vielen Branchen gesucht. Demokratieprojekten in Mecklenburg-Vorpommern droht ab dem kommenden Jahr das Aus. Grund sind geplante Kürzungen beim Bundesprogramm Demokratieleben. Betroffen ist unter anderem ein Rostocker Projekt gegen Ausgrenzung von Kindern. Die Träger kritisieren die Pläne und warnen davor, dass wichtige Bildungs- und Beratungsangebote wegfallen könnten. Auch in Neubrandenburg gab es bereits Proteste gegen die Kürzungen. Der Verfassungsschutz registriert in Deutschland mehr politische Extremisten. Das geht aus dem neuen Jahresbericht hervor, der heute in Berlin vorgestellt wurde.
4: Den größten Anstieg gab es erneut im rechtsextremen Spektrum. Dort zählt der Verfassungsschutz inzwischen knapp 59.000 Personen. Auch die Zahl der Linksextremisten ist auf rund 42.000 gestiegen. Im islamistischen Bereich gab es dagegen kaum Veränderungen. Hier rechnet der Verfassungsschutz mit mehr als 28.500 Personen. Timo Wiesner, Redaktion.
3: Der Iran lehnt Hilfe anderer Staaten bei der Räumung von Seeminen in der Straße von Hormus ab. Nach Angaben der Regierung soll die Minenräumung ausschließlich vom Iran übernommen werden. Zuvor hatte Frankreich angeboten, gemeinsam mit Partnern die wichtige Schifffahrtsroute zu sichern. Die Straße von Hormus zählt zu den wichtigsten Transportwegen für den weltweiten Ölhandel. Nach dem frühen WM-Aus der deutschen Fußballnationalmannschaft wird die Kritik an Julian Nagelsmann immer lauter. Mehrere Zeitungen machen den Bundestrainer für das Ausscheiden verantwortlich und fordern einen Neuanfang auf der Trainerbank. Andere Kommentatoren sehen die Probleme jedoch tiefer und sprechen von einer grundsätzlichen Krise des deutschen Fußballs. Nagelsmann steht trotz eines Vertrags bis 2028 damit weiter unter Druck.
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3: Die aktuellen Temperaturen in Schwerin am Schloss und in Rostock an der Marienkirche 24 Grad, in Waren an der Müritz 25, in Neubrandenburg am Marktplatz 26, in Winzerfrügen 23 und in Heringsdorf auf Usedom 26 Grad. Heute im Westen einzelne Schauer möglich, sonst freundlich. Höchstwerte 25 bis 27, küstennah 21 bis 24 Grad. Morgen zunächst überwiegend stark bewölkt, gebietsweise Regen, einzelne Gewitter. Später vermehrt Auflockerungen. Höchstwerte 20 bis 24 Grad.
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6: Ich bin Selke Rech. Greifswald erhält rund 3,5 Millionen Euro vom Bund, um den Radverkehr auszubauen. Geplant sind breitere und besser beleuchtete Radwege sowie eine bessere Verbindung zwischen der Innenstadt, den Wohngebieten und dem Elisenhain. Außerdem sollen an der Universität neue Fahrradstellplätze, E-Bike-Ladestationen und Fahrradboxen entstehen. Die Arbeiten sollen bis Ende 2029 abgeschlossen sein. Bei einem Wildunfall im Landkreis Rostock ist ein Autofahrer unverletzt geblieben. Zwischen Neubuko und Zwedorf lief ein Reh vor den Wagen eines 51-Jährigen. Das Tier starb noch an der Unfallstelle. Am Auto entstand laut Polizei ein Totalschaden von rund 60.000 Euro. Die Feuerwehrtechnische Zentrale in Varin hat einen neuen Garagenkomplex erhalten. Das alte Gebäude war vor 2,5 Jahren bei einem Brand zerstört worden. Die neue Halle bietet mehr Platz und besseren Schutz für Spezialfahrzeuge. Gebäude und Fahrzeuge haben rund 4 Millionen Euro gekostet. Bei einem Benefizkonzert in Ueckermünde sind 4.700 Euro für den Wiederaufbau des Kulturspeichers gesammelt worden. Das Gebäude war Anfang Juni bei einem Brand durch das Löschwasser schwer beschädigt worden. Insgesamt sind inzwischen rund 34.700 Euro an Spenden zusammengekommen. Für den Wiederaufbau werden jedoch mehrere hunderttausend Euro benötigt.
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6: Aktuell in Rostock 24 Grad, heute freundlich und nur einzelne Schauer möglich.
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4: Ich bin Silke Rech. Die Zahl der Arbeitslosen in Mecklenburg-Vorpommern ist im Juni leicht gesunken. Rund 61.900 Menschen waren ohne Job, etwa 1.100 weniger als im Mai. Die Arbeitslosenquote sank um 0,1% auf 7,6%. Auch im Vergleich zum Vorjahr gibt es weniger Arbeitslose. Die Arbeitsagentur spricht trotz der schwierigen Wirtschaftslage von einem robusten Arbeitsmarkt. Vor allem qualifizierte Fachkräfte werden weiterhin in vielen Branchen gesucht. Demokratieprojekten in Mecklenburg-Vorpommern droht ab dem kommenden Jahr das Aus. Grund sind geplante Kürzungen beim Bundesprogramm Demokratieleben. Betroffen ist unter anderem ein Rostocker Projekt gegen Ausgrenzung von Kindern. Die Träger kritisieren die Pläne und warnen davor, dass wichtige Bildungs- und Beratungsangebote wegfallen könnten. Auch in Neubrandenburg gab es bereits Proteste gegen die Kürzungen. Der Verfassungsschutz registriert in Deutschland mehr politische Extremisten. Das geht aus dem neuen Jahresbericht hervor, der heute in Berlin vorgestellt wurde.
5: Den größten Anstieg gab es erneut im rechtsextremen Spektrum. Dort zählt der Verfassungsschutz inzwischen knapp 59.000 Personen. Auch die Zahl der Linksextremisten ist auf rund 42.000 gestiegen. Im islamistischen Bereich gab es dagegen kaum Veränderungen. Hier rechnet der Verfassungsschutz mit mehr als 28.500 Personen. Timo Wiesner, Redaktion.
4: Der Iran lehnt Hilfe anderer Staaten bei der Räumung von Seeminen in der Straße von Hormus ab. Nach Angaben der Regierung soll die Minenräumung ausschließlich vom Iran übernommen werden. Zuvor hatte Frankreich angeboten, gemeinsam mit Partnern die wichtige Schifffahrtsroute zu sichern. Die Straße von Hormus zählt zu den wichtigsten Transportwegen für den weltweiten Ölhandel. Nach dem frühen WM-Aus der deutschen Fußballnationalmannschaft wird die Kritik an Julian Nagelsmann immer lauter. Mehrere Zeitungen machen den Bundestrainer für das Ausscheiden verantwortlich und fordern einen Neuanfang auf der Trainerbank. Andere Kommentatoren sehen die Probleme jedoch tiefer und sprechen von einer grundsätzlichen Krise des deutschen Fußballs. Nagelsmann steht trotz eines Vertrags bis 2028 damit weiter unter Druck.
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4: Die aktuellen Temperaturen in Schwerin am Schloss und in Rostock an der Marienkirche 24 Grad, in Waren an der Möhritz 25, in Neubrandenburg am Marktplatz 26, in Winzerfrügen 23 und in Heringsdorf auf Usedom 26 Grad. Heute im Westen einzelne Schauer möglich, sonst freundlich. Höchstwerte 25 bis 27, küstennah 21 bis 24 Grad. Morgen zunächst überwiegend stark bewölkt, gebietsweise Regen, einzelne Gewitter. Später vermehrt Auflockerungen. Höchstwerte 20 bis 24 Grad.
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3: Ich bin Selke Rech. Greifswald erhält rund 3,5 Millionen Euro vom Bund, um den Radverkehr auszubauen. Geplant sind breitere und besser beleuchtete Radwege sowie eine bessere Verbindung zwischen der Innenstadt, den Wohngebieten und dem Elisenhain. Außerdem sollen an der Universität neue Fahrradstellplätze, E-Bike-Ladestationen und Fahrradboxen entstehen. Die Arbeiten sollen bis Ende 2029 abgeschlossen sein. Bei einem Wildunfall im Landkreis Rostock ist ein Autofahrer unverletzt geblieben. Zwischen Neubuko und Zwedorf lief ein Reh vor den Wagen eines 51-Jährigen. Das Tier starb noch an der Unfallstelle. Am Auto entstand laut Polizei ein Totalschaden von rund 60.000 Euro. Die Feuerwehrtechnische Zentrale in Varin hat einen neuen Garagenkomplex erhalten. Das alte Gebäude war vor 2,5 Jahren bei einem Brand zerstört worden. Die neue Halle bietet mehr Platz und besseren Schutz für Spezialfahrzeuge. Gebäude und Fahrzeuge haben rund 4 Millionen Euro gekostet. Bei einem Benefizkonzert in Ueckermünde sind 4.700 Euro für den Wiederaufbau des Kulturspeichers gesammelt worden. Das Gebäude war Anfang Juni bei einem Brand durch das Löschwasser schwer beschädigt worden. Insgesamt sind inzwischen rund 34.700 Euro an Spenden zusammengekommen. Für den Wiederaufbau werden jedoch mehrere hunderttausend Euro benötigt.
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3: Aktuell in Rostock 24 Grad, heute freundlich und nur einzelne Schauer möglich.

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5: Ich bin Silke Reich. Die Tourismusbranche in Mecklenburg-Vorpommern blickt mit Sorge auf die Sommersaison. Das geht aus einer Umfrage der Industrie- und Handelskammern im Norden hervor. Viele Unternehmen rechnen mit schlechteren Geschäften als im vergangenen Jahr. Als größtes Risiko nennen sie die hohen Energie- und Kraftstoffpreise. Die IHK fordert deshalb Entlastungen für die Branche. Mecklenburg-Vorpommerns Ministerpräsidentin Schwesig fordert nach dem Ende des Tankrabatts weitere Entlastungen für Autofahrer. Sie verlangt von der Bundesregierung Gespräche mit den Mineralölkonzernen, damit die Spritpreise nicht weiter steigen. Außerdem spricht sie sich für einen staatlichen Preisdeckel nach dem Vorbild Luxemburgs für eine Steuerreform zugunsten kleinerer und mittlerer Einkommen aus. Die Inflation in Deutschland ist im Juni weiter zurückgegangen. Nach vorläufigen Zahlen des Statistischen Bundesamts stiegen die Verbraucherpreise im Vergleich zum Vorjahresmonat um 2,3%.
6: Im Mai hatte die Inflationsrate noch bei 2,6% gelegen. Vor allem gesunkene Ölpreise und der Tankrabatt haben die Preisentwicklung gebremst. Lebensmittel und Dienstleistungen wurden dagegen weiter teurer. Experten rechnen damit, dass die Inflation im Juli nach dem Auslaufen des Tankrabatts wieder leicht steigen wird. Noah Ulrich, Redaktion.
5: Im Streit zwischen den USA und dem Iran gibt es vorerst keine neuen direkten Gespräche. Zwar reisen US-Vertreter heute nach Katar, dort sind aber zunächst nur Treffen mit Vermittlern geplant. Im Mittelpunkt steht derzeit der Konflikt um die Straße von Hormus. Sie ist eine der wichtigsten Schifffahrtsrouten für den weltweiten Ölhandel. Beide Seiten halten zwar an Gesprächen fest, ein Termin für direkte Verhandlungen steht aber noch nicht fest. Die Deutsche Bahn muss künftig mehr Platz für Wettbewerber auf stark gefahrenen Fernstrecken schaffen. Das hat die Bundesnetzagentur entschieden. Künftig sollen zwischen 25% und 40% der Kapazitäten an andere Bahnunternehmen vergeben werden. Die Behörde erhofft sich dadurch mehr Wettbewerb und günstigere Ticketpreise für Fahrgäste. Die Deutsche Bahn befürchtet dagegen Nachteile für Verbindungen in weniger stark nachgefragten Regionen.
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5: Die aktuellen Temperaturen in Schwerin am Schloss 26 Grad, in Rostock an der Marienkirche 24, in Waren an der Müritz und in Neubrandenburg am Marktplatz 25, in Binz auf Rügen 22 und in Heringsdorf auf Usedom 25 Grad. Heute im Westen einzelne Schauer möglich, sonst freundlich. Höchstwerte 25 bis 27, küstennah 21 bis 24 Grad. Morgen zunächst überwiegend stark bewölkt, gebietsweise Regen, einzelne Gewitter. Später vermehrt Auflockerungen. Höchstwerte 20 bis 24 Grad.

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3: Ich bin Silke Rech. In Papendorf bei Pasewalk ist die Spitze des einsturzgefährdeten Kirchturms erfolgreich abgehoben worden. Nun soll der Turm Stück für Stück abgetragen werden. Seit Anfang Juni ist deshalb auch die Bundesstraße 104 gesperrt. Bürgermeister und Anwohner hoffen nun auf eine baldige Freigabe der Straße. In Schwerin hat eine 94-jährige Autofahrerin offenbar einem anderen Wagen die Vorfahrt genommen. Bei dem Unfall entstand ein Schaden von rund 10.000 Euro, verletzt wurde niemand. Die Polizei vermutet, dass die Frau wegen körperlicher Einschränkungen nicht mehr fahrtüchtig war. Ihren Führerschein musste sie abgeben. In Rostock kommen heute rund 330 Menschen zu einer Demokratie- und Bildungskonferenz zusammen. Sie tauschen sich über Themen wie den Umgang mit Rechtsextremismus, Angebote für Jugendliche und Demokratiebildung aus. Außerdem werden erstmals Preise für besondere Bildungs- und Demokratieprojekte in Mecklenburg-Vorpommern verliehen. Nach dem Regen von gestern hat sich die Waldbrandgefahr im Osten Mecklenburg-Vorpommerns deutlich entspannt. In Teilen der mecklenburgischen Seenplatte gilt inzwischen die niedrigste Warnstufe. Im südlichen Vorpommern und rund um Miro besteht nur noch geringe Waldbrandgefahr.
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3: Aktuell in Rostock 24 Grad, heute freundlich und nur einzelne Schauer möglich.

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1: Ich bin Silke Reich. Die Tourismusbranche in Mecklenburg-Vorpommern blickt mit Sorge auf die Sommersaison. Das geht aus einer Umfrage der Industrie- und Handelskammern im Norden hervor. Viele Unternehmen rechnen mit schlechteren Geschäften als im vergangenen Jahr. Als größtes Risiko nennen sie die hohen Energie- und Kraftstoffpreise. Die IHK fordert deshalb Entlastungen für die Branche. Mecklenburg-Vorpommerns Ministerpräsidentin Schwesig fordert nach dem Ende des Tankrabatts weitere Entlastungen für Autofahrer. Sie verlangt von der Bundesregierung Gespräche mit den Mineralölkonzernen, damit die Spritpreise nicht weiter steigen. Außerdem spricht sie sich für einen staatlichen Preisdeckel nach dem Vorbild Luxemburgs für eine Steuerreform zugunsten kleinerer und mittlerer Einkommen aus. Die Inflation in Deutschland ist im Juni weiter zurückgegangen. Nach vorläufigen Zahlen des Statistischen Bundesamts stiegen die Verbraucherpreise im Vergleich zum Vorjahresmonat um 2,3%.
2: Im Mai hatte die Inflationsrate noch bei 2,6% gelegen. Vor allem gesunkene Ölpreise und der Tankrabatt haben die Preisentwicklung gebremst. Lebensmittel und Dienstleistungen wurden dagegen weiter teurer. Experten rechnen damit, dass die Inflation im Juli nach dem Auslaufen des Tankrabatts wieder leicht steigen wird. Noah Ulrich, Redaktion.
1: Im Streit zwischen den USA und dem Iran gibt es vorerst keine neuen direkten Gespräche. Zwar reisen US-Vertreter heute nach Katar, dort sind aber zunächst nur Treffen mit Vermittlern geplant. Im Mittelpunkt steht derzeit der Konflikt um die Straße von Hormus. Sie ist eine der wichtigsten Schifffahrtsrouten für den weltweiten Ölhandel. Beide Seiten halten zwar an Gesprächen fest, ein Termin für direkte Verhandlungen steht aber noch nicht fest. Die Deutsche Bahn muss künftig mehr Platz für Wettbewerber auf stark befahrenen Fernstrecken schaffen. Das hat die Bundesnetzagentur entschieden. Künftig sollen zwischen 25% und 40% der Kapazitäten an andere Bahnunternehmen vergeben werden. Die Behörde erhofft sich dadurch mehr Wettbewerb und günstigere Ticketpreise für Fahrgäste. Die Deutsche Bahn befürchtet dagegen Nachteile für Verbindungen in weniger stark nachgefragten Regionen.
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1: Die aktuellen Temperaturen in Schwerin am Schloss 26 Grad, in Rostock an der Marienkirche 24, in Waren an der Müritz und in Neubrandenburger Marktplatz 25, in Binz auf Rügen 22 und in Heringsdorf auf Usedom 25 Grad. Heute im Westen einzelne Schauer möglich, sonst freundlich. Höchstwerte 25 bis 27, küstennah 21 bis 24 Grad. Morgen zunächst überwiegend stark bewölkt, gebietsweise Regen, einzelne Gewitter. Später vermehrt Auflockerungen. Höchstwerte 20 bis 24 Grad.

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5: Ich bin Silke Rech. In Papendorf bei Pasewalk ist die Spitze des einsturzgefährdeten Kirchturms erfolgreich abgehoben worden. Nun soll der Turm Stück für Stück abgetragen werden. Seit Anfang Juni ist deshalb auch die Bundesstraße 104 gesperrt. Bürgermeister und Anwohner hoffen nun auf eine baldige Freigabe der Straße. In Schwerin hat eine 94-jährige Autofahrerin offenbar einem anderen Wagen die Vorfahrt genommen. Bei dem Unfall entstand ein Schaden von rund 10.000 Euro, verletzt wurde niemand. Die Polizei vermutet, dass die Frau wegen körperlicher Einschränkungen nicht mehr fahrtüchtig war. Ihren Führerschein musste sie abgeben. In Rostock kommen heute rund 330 Menschen zu einer Demokratie- und Bildungskonferenz zusammen. Sie tauschen sich über Themen wie den Umgang mit Rechtsextremismus, Angebote für Jugendliche und Demokratiebildung aus. Außerdem werden erstmals Preise für besondere Bildungs- und Demokratieprojekte in Mecklenburg-Vorpommern verliehen. Nach dem Regen von gestern hat sich die Waldbrandgefahr im Osten Mecklenburg-Vorpommerns deutlich entspannt. In Teilen der mecklenburgischen Seenplatte gilt inzwischen die niedrigste Warnstufe. Im südlichen Vorpommern und rund um Mirow besteht nur noch geringe Waldbrandgefahr.
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5: Aktuell in Rostock 24 Grad, heute freundlich und nur einzelne Schauer möglich.

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3: Ich bin Silke Rech. Die Fusion in Mecklenburg-Vorpommern ist in diesem Jahr die heißeste seit Beginn der Wetteraufzeichnungen im Jahr 2000 gewesen. Nach Daten des Deutschen Wetterdienstes lagen die Tageshöchsttemperaturen im Durchschnitt bei mehr als 33 Grad. Trotz der extremen Hitze kamen die meisten Festivalbesucher nach Angaben der Veranstalter und Rettungskräfte gut durch das Wochenende. Wegen der hohen Temperaturen mussten allerdings einige Menschen mit Kreislaufproblemen behandelt werden. Schwerin treibt die Pläne für die Landesgartenschau 2035 voran. Die Stadtvertretung hat das Konzept für eine Absichtserklärung beschlossen. Geplant ist, Flächen nördlich des Hauptbahnhofs bis zum Medeweger See neu zu gestalten. Die Kosten werden auf rund 83 Millionen Euro geschätzt. Als nächstes soll eine Machbarkeitsstudie in Auftrag gegeben werden. Nach den schweren Erdbeben in Venezuela gehen die Behörden von gewaltigen Schäden aus. Nach einer Auswertung von Satellitendaten der US-Raumfahrtbehörde NASA wurden vermutlich mehr als 58.000 Gebäude beschädigt oder zerstört.
4: Nach offiziellen Angaben kamen mindestens 1.700 Menschen ums Leben, mehr als 5.000 wurden verletzt. Die Vereinten Nationen gehen davon aus, dass noch immer mehr als 50.000 Menschen vermisst werden. Hilfsorganisationen berichten außerdem von Lebensmittelknappheit und einer weitgehend zusammengebrochenen Versorgung. Die Weltgesundheitsorganisation warnt vor dem Ausbruch von Krankheiten. Timo Wiesner, Redaktion.
3: Nach den tödlichen Schüssen in einer Jugendhilfeeinrichtung in Stade übernimmt eine Mordkommission die Ermittlungen. Die Polizei wertet derzeit Hinweise aus der Bevölkerung aus und bittet weiter um Fotos oder Videos von der Tat. Bei dem Angriff waren gestern 6 Menschen getötet worden, darunter Beschäftigte der Einrichtung und des Jugendamtes der Region Hannover. Nach dem frühen WM aus der deutschen Fußballnationalmannschaft werden personelle Konsequenzen gefordert. Der frühere Liverpool-Trainer Klopp spricht sich für Veränderungen beim DFB aus. Auch Ex-Nationalspieler Hummels fordert Konsequenzen, sowohl bei Bundestrainer Nagelsmann als auch im Kader der Nationalmannschaft. Deutschland war gestern im 16. Finale gegen Paraguay ausgeschieden.
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3: Die aktuellen Temperaturen in Schwerin am Schloss 24 Grad, in Rostock an der Marienkirche 22, in Waren an der Müritz 24, in Neubrandenburg am Marktplatz 23, in Binz auf Rügen 21 und in Heringsdorf auf Usedom 22 Grad. In den kommenden Stunden stark bewölkt und teils schauerartig verstärkter Regen und einzelne Gewitter. Morgen zunächst überwiegend stark bewölkt, gebietsweise Regen, einzelne Gewitter. Später vermehrt Auflockerungen. Höchstwerte 20 bis 24 Grad.

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1: Ich bin Silke Rech. Die Fusion in Mecklenburg-Vorpommern ist in diesem Jahr die heißeste seit Beginn der Wetteraufzeichnungen im Jahr 2000 gewesen. Nach Daten des Deutschen Wetterdienstes lagen die Tageshöchsttemperaturen im Durchschnitt bei mehr als 33 Grad. Trotz der extremen Hitze kamen die meisten Festivalbesucher nach Angaben der Veranstalter und Rettungskräfte gut durch das Wochenende. Wegen der hohen Temperaturen mussten allerdings einige Menschen mit Kreislaufproblemen behandelt werden. Schwerin treibt die Pläne für die Landesgartenschau 2035 voran. Die Stadtvertretung hat das Konzept für eine Absichtserklärung beschlossen. Geplant ist, Flächen nördlich des Hauptbahnhofs bis zum Medeweger See neu zu gestalten. Die Kosten werden auf rund 83 Millionen Euro geschätzt. Als nächstes soll eine Machbarkeitsstudie in Auftrag gegeben werden. Nach den schweren Erdbeben in Venezuela gehen die Behörden von gewaltigen Schäden aus. Nach einer Auswertung von Satellitendaten der US-Raumfahrtbehörde NASA wurden vermutlich mehr als 58.000 Gebäude beschädigt oder zerstört.
2: Nach offiziellen Angaben kamen mindestens 1.700 Menschen ums Leben, mehr als 5.000 wurden verletzt. Die Vereinten Nationen gehen davon aus, dass noch immer mehr als 50.000 Menschen vermisst werden. Hilfsorganisationen berichten außerdem von Lebensmittelknappheit und einer weitgehend zusammengebrochenen Versorgung. Die Weltgesundheitsorganisation warnt vor dem Ausbruch von Krankheiten. Timo Wiesner, Redaktion.
1: Nach den tödlichen Schüssen in einer Jugendhilfeeinrichtung in Stade übernimmt eine Mordkommission die Ermittlungen. Die Polizei wertet derzeit Hinweise aus der Bevölkerung aus und bittet weiter um Fotos oder Videos von der Tat. Bei dem Angriff waren gestern 6 Menschen getötet worden, darunter Beschäftigte der Einrichtung und des Jugendamtes der Region Hannover. Nach dem frühen WM aus der deutschen Fußballnationalmannschaft werden personelle Konsequenzen gefordert. Der frühere Liverpool-Trainer Klopp spricht sich für Veränderungen beim DFB aus. Auch Ex-Nationalspieler Hummels fordert Konsequenzen, sowohl bei Bundestrainer Nagelsmann als auch im Kader der Nationalmannschaft. Deutschland war gestern im 16. Finale gegen Paraguay ausgeschieden.
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1: Die aktuellen Temperaturen in Schwerin am Schloss 24 Grad, in Rostock an der Marienkirche 22, in Waren an der Müritz 24, in Neubrandenburg am Marktplatz 23, in Binzerfrügen 21 und in Heringsdorf auf Usedom 22 Grad. In den kommenden Stunden stark bewölkt und teils schauerartig verstärkter Regen und einzelne Gewitter. Morgen zunächst überwiegend stark bewölkt, gebietsweise Regen, einzelne Gewitter. Später vermehrt Auflockerungen. Höchstwerte 20 bis 24 Grad.

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